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0: Carla Del Forno. Du hast Going Out gehört. Es ist Punkt 11. Das heisst, es ist Zeit für deinen Lieblingssender. Reib den Sand aus deinen Augen. Babe, neu Intravinyl just dropped. Schön, lass es zu. Am Mikrofon für dich die nächsten 2 Stunden. Luna und ich, der Gabriel. 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
0: Ja, vielleicht bist du gerade so energized wie Luna und ich heute Morgen. Oder du bist vielleicht noch ein bisschen verkatert von einer langen Clubnacht. Wir haben für dich heute Musik von Pionierinnen von der elektronischen Musik. Ich glaube, während die nicht rum waren, dann würden unsere Clubs ein bisschen anders stöhnen. Wir haben zum Beispiel Laura Spiegel für dich bereit. Luna, was erwartet uns?
3: Uns erwartet heute eine Reise in das Leben von 3 KünstlerInnen, wie du schon gesagt hast, die heutige Zeit mega geprägt haben. Und wir haben ja schon mal eigentlich eine Sendung in diesem Format gehabt, aber irgendwie, ich konnte noch nicht ganz loslassen. Ich habe das Gefühl, heute passt, zu dem Samstag passt irgendwie etwas Elektronisches zu haben nochmal. Und ich habe 3 KünstlerInnen noch mal versucht aufzuarbeiten, die wir in der letzten Sendung nicht hatten. Genau, wegen dem gehen wir heute das noch mal rein. Und fangen gerade an mit einer US-amerikanischen Performance-Künstlerin, Musikerin und unter anderem auch Filmregisseurin. Laurie Anderson nutzt Synthesizer schon ganz früh als künstlerisches Ausdrucksmittel. Und das nicht nur Musik zu erschaffen, sondern auch für Avantgarde und Kunst. Wir lassen rein.
0: Was ich bei ihr sehr spannend finde, ist die Art und Weise, wie sie elektronische Klänge mit ihrer Stimme vermischt. Ja. Es ist so ein bisschen Autotune, bevor es Autotune gegeben hat. Mhm. Wir lassen drei. Das ist Laurie Anderson mit From the Air. Das Intro-Nil, das du lassest. Heute mit 3 Pionierinnen aus der elektronischen Musik. Viel Spass!

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0: Laurie Anderson geht sich der Macht von der Technologie ab und das mit einer gewissen Gleichgültigkeit und einem Frieden. Du hast Let X Equal X gehört, ein Song vom Jahr 1982. Du hast Intro 0, deine Altmusik-Sendung auf dreifach mit der Luna und mir, Gabriel. Heute schauen wir uns Pionierinnen von sogenannter Synthesizer-Musik an, oder Luna?
1: Mhm, das hast du richtig erzählt. Ich möchte heute eine Sendung über Fintas in Synthesizer. Und der Begriff Synthesizer wird wahrscheinlich ziemlich vielen von euch ein Begriff sein. Aber was genau das heisst und was bringt so ein Synthesizer überhaupt mit sich, auf das wollte ich kurz eingehen und das noch kurz einordnen für die Personen, die das nicht kennen. Denn für mich war nämlich Synthesizer bis vor einem Jahr kein Begriff gewesen. Und ich finde es aber mega, mega spannend, bevor wir auf die weiteren talentierten KünstlerInnen eingehen, gehen wir kurz auf Synthesizer ein. Es ist nämlich ein elektronisches Musikinstrument und es nimmt wie elektronische Signale und formt einen Ton daraus. Und Synthesizer gibt es in jeglichen verschiedenen Grössen und zum Teil auch Formen. Vielleicht hast du auch schon mal ein Bild gesehen von so riesigen Maschinen gefühlt und es sieht aus wie so ein alte Telefon.
0: Zentrale.
1: Genau, ja. Ich finde, man kann es ein bisschen mit dem vergleichen. Und du kannst dir eigentlich, also das klassische Synthesizer-Bild sieht ein bisschen aus wie ein E-Piano. Und zusätzlich hat es wie oben dran ganz viele verschiedene Knöpfe und Kabel, kannst du dir das vorstellen. Und das heisst, wenn ich auf eine Taste drücke, dann erzeugt der Synthesizer eine Schwingung. Und mit diesen Knöpfen und Kabeln, die dabei sind, noch, kann man dann eine Art Filter drüber ziehen über die Schwingung und den Ton wie formen.
0: Mhm.
1: Habe ich das richtig erklärt?
0: Ja.
1: Schon, gell? Und das Coole ist eben, du kannst eigentlich jeden Ton erzeugen, den du möchtest. Und kannst auch natürlich ein Instrument nachahmen. Und du kannst auch alles mit dem Synthesizer machen, was du willst eigentlich. Und wir haben vorher zwei Lieder von einer Künstlerin gehört, die bekannt ist durch ihre einzigartigen Performances. Laurie Anderson, geboren in California, verbindet Musik, Film, Theater und bildet die Kunst zu etwas ganz Einzigartigem. Und ihren Durchbruch hat sie 1980 mit dem experimentellen Track gehabt.
0: Ganz weird, dass das plötzlich so erfolgreich ist. Mhm. Also für mich, ich liebe den Track, aber ich kann irgendwie nicht verstehen, wie der so vielen Leuten irgendwie...
1: Er ist irgendwie mega eigenartig, also er ist mega eigen, also mega weird irgendwie, nicht? Also mit dem Track landet sie aber tatsächlich in den Nummer 1 Hits in den britischen Charts und du kannst ihn einfach kennen, weil ich kenne den Track einfach von TikTok.
0: Ah was?
1: Mhm. Weil eine Zeit lang ist das wie so ein bisschen... Nein, nicht ein Trend, aber es war wie so, doch, wahrscheinlich ein Trend gewesen, wie so mega abstrakte, fast so ein bisschen creepy Stories zu erzählen auf TikTok und dann ist immer der Sound im Hintergrund gelaufen.
0: Und immer das
1: Ja, und wegen dem verbinden, glaube ich, mega viele Menschen mit dem Track so etwas Unheimliches.
0: Mhm.
1: Und ich verstehe das ein bisschen, aber eigentlich finde ich den Track mega schön. Und in diesem Song geht es eigentlich sogar um menschliche Verletzlichkeit und Technologie, Macht und Überwachung vom Staat.
0: Lassen wir doch am besten gerade drei mehr über Laurie Anderson in ein paar Minuten. Zuerst eben ihre grosse Hit 1982 erschienen, Oh Superman.

0: Big Science. Das ist der Titeltrack vom 1982 erschienenen Album von der Laurie Anderson. Du hörst das dreifach, besser gesagt das Interview, deine Lieblingssendung. Schon gut eine halbe Stunde tauchen wir da in weirde, verzaubernde, träumerische Synthesizer-Landschaften ab. Du hörst oder du hörst die Luna und mich, der Gabriel.
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3: Momentan sind wir gerade Tracks von der Laurie Anderson am hören. Laurie ist aber nicht nur Musikerin und Pionierin, sie ist unter anderem auch Erzählerin im Film Sisters with Transistors, ein Film, der 2023 rausgekommen ist und die Geschichte erzählt von PionierInnen, die vergessen worden sind in der Geschichte von der elektronischen Musik. Und das ist aber nicht so ein klassischer Popcorn-Film, sondern wirklich eine faszinierende und ganz detaillierte künstlerische Dokumentation. Gabi, sagt ihr der Film etwas?
0: Nein, aber ich kann jetzt gerade googeln. ja, der Trailer tönt etwas so.
4: Where do you have this stuff? What do you do with this?
5: Oh, well, this is how I make a living.
4: But, I mean,
6: I just wanted to be introduced as a composer.
3: Ich habe mir den Film ein bisschen angeschaut. Es ist leider ein Seltenheit, also ich musste mega lange durchdiven und irgendwelche Plattformen, ehrlich gesagt, müssen zugreifen, um den Film zu schauen. Und also, ich habe es mega genossen, indem ich wie so Computer angeschaut, was ich währenddessen gemacht habe. Es ist wirklich mega spannend, ich kann es mega empfehlen. Weil es kommen mega viele verschiedene KünstlerInnen vor. Eben. Und im Film

0: anstatt mit Rosshaar, wie man es eigentlich macht, mit Tonbändern zum Einsatz bringt. Und das sieht ein bisschen lustig aus, kannst du mal nachschauen. Und manchmal nimmt es einfach auch Töne auf, indem sie so kleine Mikrofone ins Maul nimmt. Also mega experimentell und sie probiert mega, mega fest aus. Und wir lassen jetzt aber noch ein bisschen weiter in Tracks von ihrem berühmten Album Big Science. Born Never Ask ist ein Track, der durch seine Violinenklänge schon fast so ein bisschen zerbrechlich tönt, aber auch so ein bisschen anstrengend.
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0: Beispiele paranormale Tonbandstimmen. Was sind paranormale Tonbandstimmen? Es sind Stimmen unbekannter Herkunft. Es sind paranormale Tonbandstimmen.
1: Ihren Klang. Ich verstehe die Sprachen. 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

0: Ist das ein bisschen ein Triumphmarsch? Du hast Laurie Anderson gehört mit Example 22. Laurie Anderson, die ist nicht nur eine bahnbrechende Musikerin, sondern auch in ganz, ganz verschiedenen Bereichen von Kunst, Literatur, Performance aktiv.
1: Mhm. Laurie Anderson ist eine sehr erfolgreiche Künstlerin. Ihre Karriere veröffentlicht sie bisher 7 Bücher. Laurie Anderson lebt ja immer noch. Und in denen geht es hauptsächlich um Performance und Kunst. Und zusätzlich sind ihre Visuals in unzähligen Museen in ganz Europa wie auch in den USA präsentiert worden. Und Laurie Anderson reist international auch für Spoken Words Performances. Und 1989 performt sie in Deutschland auf ihrer Tour Strange Angels zum gleichnamigen Album. Tour Angels, alle Songs auf Deutsch wie auch die Performance sind auf Deutsch. Das ist doch unglaublich, nicht? Also wir haben gerade zu dem Song vorher gehört, dass es auch deutsch vorkommt, sozusagen. Aber ich habe das mega überrascht, dass sie so eine ganze Performance einfach auf Deutsch mal macht. Ja, aber nicht nur für ihre Kunst, die sie in die Welt setzt, kennt man Laurie Anderson, sondern auch, weil sie mit Rockstar Lou Reed verheiratet war. Oder ist, I guess.
0: Der Lou Reed ist gestorben.
1: Ja, genau. Aha. Eine Beziehung, wo, oh mein Gott, Beziehung, die vor allem durch Kunst verbunden ist. Und wir wollen das Werk von der Laurie Anderson noch ein bisschen auf uns wirken lassen. Und zwar lassen wir jetzt noch 2 Tracks von einem anderen Album, «Mr. Heartbreak», das zweite Album von der Laurie Anderson, wo erschienen ist unter dem Label Warner Brother.
0: Auf diesem Album erkennen wir ihre Stimme ein bisschen besser. Also es ist weniger, sie spielt weniger mit der elektronischen Entfremdung von ihrer Stimme. Es hat weniger so einen maschinellen Groove. Dafür fühlt sich alles irgendwie ein bisschen lebendiger, ein bisschen offener an, aber nicht weniger spannend. Du hörst den ersten Track, «Sharky Stay», produziert unter anderem auch vom Genesis-Frontmann Peter Gabriel. Viel Spass. Du hörst das Intro dann 11:45 mit spannenden elektronischen Klängen von den 60er bis in die 80er Jahre. Am Mikrofon für dich, Luna und ich, der Gabriel.

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1: Fast ein bisschen meditativ. Du hast Laurie Anderson gehört mit einem Track von ihrem zweiten Album «Mr. Heartbreak». Das war «Gravity's Angel». Von der Laurie Anderson gehen wir jetzt weiter zu einer weiteren Laurie, die auch eine extreme Pionierin in Sachen elektronischer Musik war.
2: Ja, die Laurie Anderson ist nicht die einzige Laurie, die sich in der elektronischen Musikszene auskennt. Die Laurie Spiegel zählt 1970 zu den Hightech-Computer-Komponistinnen in New York. Auch ein sehr grosser Name in dieser Szene. Und nach ihrem Abschluss als Sozialwissenschaftlerin kehrt sie zurück zu der Musik. Und die in Chicago geborene Pionierin spielt unter anderem auch andere Instrumente wie Banjo, Gitarre und Mandoline. Also sie ist eigentlich schon recht früh in die Musik reingekommen. Und seit ca. 1970 arbeitet Laurie also mit analogen Synthesizern. Und ich finde Laurie Spiegel ihre Arbeit vor allem mega besonders, weil sie Technologie als musikalisches Instrument versteht. Und auch mega, mega obsessed ist mit der Mathematik in der Musik. Und zum Teil ist sie mega voraus. Und sie arbeitet dann bei Bell Labs mit dem sogenannten Groove System. Das ist so ein digital-analoges Computersystem. Und mit dem tut sie Parameter als Verläufe in der Zeit programmieren. Das heisst, die Tonhöhe und Lautstärken, Filter und Rhythmus. Und genau das spürt man, oder hört man besser gesagt, in ihrer Musik auch raus. Ich finde, genau das das gibt ihrer Musik die Qualität, die sie hat.
1: Sehr mathematisch, sehr kalkuliert, aber trotzdem tönt ihre Musik eigentlich nie kühl oder maschinell, sondern immer warm und menschlich. Das hörst du auch auf dem nächsten Track. Kleine experimentelle, das ist Laurie Spiegel mit Drums.

0: entstanden in den 70er Jahren auf einem Synthesizer so gross wie ein ganzes Zimmer. Du hast Laurie Anderson gehört mit «East River Dawn». Du hörst
1: Laurie Spiegel,
0: sorry, oh mein Gott, du hörst Intro 0, da auf dreifach. Es ist 12:30, noch gut eine halbe Stunde hörst du die Luna und mich, der Gabriel, am Mikrofon. Heute mit bahnbrechenden Synthesizer-Klängen von Pionierinnen von der elektronischen Musik.
2: Intro 0, jeden Samstagmittag vom 11 Uhr bis am 1.
1: Ja, drei sehr minimalistische und ruhige Tracks, würde ich sagen. Der Gabi und ich haben vorher kurz geredet, wieso dass das Gehirn gerne so minimalistische Musik hat. Und ich habe das Gefühl, einfach die Wiederholung, dass das einfach mega stimulierend ist. Ist das bei dir auch so? Wie hast du dich jetzt gefühlt während der letzten drei Tracks?
0: Ja, stimulierend. Vielleicht aber sogar gerade das Gegenteil. Es hat etwas Erwartbares und in dem Erwartbaren innen findet man dann auch wie so ein bisschen ein wohliges Gefühl.
1: So ein bisschen Ruhe auch.
0: Man hat keine Überraschung.
1: Ja, es ist halt gar nicht überfordernd.
0: Es ist sehr rudimentär.
1: Es überreizt mich jetzt nicht.
0: Und meditativ ist es natürlich auch. So die Wiederholung und das ganz langsame Umformen von schon bekannten Strukturen. Irgendwie. Es ist ja nicht immer genau das Gleiche.
1: Nein.
0: Es sind einfach Tracks, die sich sehr langsam weiterentwickeln.
1: Ja, mega schön. Ich bin auf jeden Fall sehr entspannt. Jetzt gehen wir aber nochmal zurück zu der Laurie Spiegel. Sie hat nämlich eine Software entwickelt, die heisst Music Mouse. Und sie nennt das ein intelligentes Instrument. Und du kannst also so ein bisschen mit der Maus bewegen, einfach. Du kannst auch wirklich mit einer normalen Computermaus bewegen in dieser Software. Und es entstehen dann Klang. Und Laurie Spiegel hat eine mega spannende Meinung zum Komponieren mit Computer, was ich mega spannend finde, wenn man jetzt so ein bisschen auf die jetzige Zeit mit künstlerischer Intelligenz schaut. Und zwar sagt sie, dass der Computer sollte nicht für den Menschen komponieren, sondern am Menschen die Möglichkeit geben, zu komponieren. Und das finde ich eine mega spannende Aussage. Und wenn man jetzt an elektronische Musik denkt, ich weiß nicht, wie es bei dir ist, Gabi, dann würde ich sagen, denkt einen grossen Teil an Techno.
0: Mhm.
1: Nicht, wenn ich sage, jemand macht elektronische Musik, aber Laurie Spiegel distanziert, ist jetzt gerade das krass Wort, aber macht klar kein Techno. Sie ist keine Techno-Komponistin. Sie widmet nämlich ihr Interesse vor allem auch an Bach, Renaissance und Volksmusik, was ich mega spannend finde. Und auch ein mega random Fun-Fact zu der Laurie Spiegel ist auch, was ich mega random finde, ist, dass ihre Komposition Kepler's Harmony of the World, das ist vom Carl Sagan ausgewählt worden für Voyage Golden Record. Und das ist ja eine Schallplatte, eine mega schöne Schallplatte, wo einfach 1977 ins All geschickt worden ist.
0: Und jetzt auf der Voyager-Erdsonde außerhalb vom Sonnensystem einfach im interstellaren Raum umschwebt.
1: Du kannst sagen, ja, meine Musik ist dort oben.
0: Es ist wirklich einfach interstellare Musik.
1: Wow.
0: Nicht nur mehr interplanetar.
1: Mhm.
0: Das ist schon crazy, das ist ein Flex. Was auch ein Flex ist, ist, dass Laurie Spiegel nicht nur als Musikerin, als Wissenschaftlerin extrem erfolgreich war. Sie hat Soziologie studiert und hat auch lange Forschung betrieben zu amerikanischer Volksmusik. Das hörst du auch ein bisschen raus beim nächsten Track oder besser gesagt beim Songtitel Appalachian Grove. Appalachia, also der Ursprungsort von amerikanischer Volksmusik. Du hörst Laurie Spiegel. Das ist Intro 0.

0: Level in einem Nintendo-Game. So ein bisschen orgelmässig.
1: So einer, der dich so richtig verunsichert, dass du nie ein Level weiterkommst.
0: Oh mein Gott, wo du die ganze Zeit stirbst und neu musst anfangen. Ah! Das war Laurie Spiegel mit Dirge One. Es ist 20 vor 1, du hast das Intro nullt auf dreifach heute mit Pionierinnen aus der elektronischen Musikwelt. Luna, wir kommen schon zu unserer letzten Begleiterin auf unserer Reise.
1: Wir wechseln zu der nächsten und letzten Künstlerin und Komponistin Eliane Radic. 1930 in Frankreich geboren, wird Eliane auch die Grande Dame der elektronischen Musik genannt. Eliane, ihre Musik spricht ganz eine eigene Sprache und ihre Musik ist ruhig, sanft und sorgfältig. Und sie hat ihre Töne oft mit, also ich finde das mega schön, die Aussage, sie hat es oft mit einer Pflanze verglichen. Und sie sagt, du siehst die Pflanze nicht wachsen und doch steigt sie mit der Zeit in den Himmel auf. Und ich finde, das beschreibt irgendwie ihre Musik mega gut. Also in den 60er reist Eliane nach New York und fühlt sich irgendwie das erste Mal so ein bisschen verstanden. Sie taucht in die Avantgarde-Szene und fühlt sich zum ersten Mal so ein bisschen gesehen als Musikerin. Und Eliane ist eben erst vor kurzem im Alter von 94 Jahren verstorben. Und deshalb finde ich, ist es eine gute Idee, ihre Kunst am Intravenil nochmal zu würdigen. Wir lassen jetzt nämlich noch ganz viel von ihrer Musik, also besser gesagt ein Track, der einfach recht lang geht, 25 Minuten genauer gesagt. Und ich sage, wir lassen uns ein auf die ruhig wachsende Pflanze.
0: Musik, die auch noch Jahrzehnte später fordert und aktuell tönt und einfach nicht so, als wäre das irgendwie in den 60er, 70er Jahren entstanden. Du hörst Eliane Radic mit Arthesis. Viel Spass!

0: Das ist Eliana Radig mit Artesis. Vielleicht hast du das Gefühl gehabt, dass dein Radio kaputt ist von diesen Geräuschen. Aber nein, es ist sehr sophisticated Synthesizer-Musik, komponiert und auch programmiert von einer der Pionierinnen von dieser Musik. Die Eliana Radig ist erst gerade vor einem halben Jahr verstorben. 94 ist sie geworden. Yeah.
1: Ich hoffe, du hast dich ein bisschen mitziehen können auf dieser Reise, auf diesem 25-minütigen Track. Ja, die Eliana Radig bekommt als Kind, nämlich ganz früh, Klavierunterricht und später dann auch Harfe, Gesang und Komposition. Und eigentlich der entscheidende Wendepunkt in ihrer Geschichte als Musikerin kommt, als die Eliana den Pierre Schäfer gehört. Und sie ist fasziniert davon, dass Geräusche und Alltagsklänge so zu Musik verschmelzen können. Und nachdem sie den Pierre persönlich kennenlernt, fährt sie bei ihm an Gesundheit.
0: Merci.
1: Fährt sie bei ihm an arbeiten im Studio. Und obwohl die Eliana Radig mit Pierre Schäfer und Pierre Henry schafft, die beiden Grossmeister von der Concrete Musik, wird sie nur als Frau von wahrgenommen. Weil Eliana Radig ist nämlich mit französischem Künstler Armand verheiratet, der mit Yves Klein Nouveau Realisme gründet, also auch so ein Avantgarde-Zirkel. Und Eliana wird also immer ignoriert, weil halt leider das eine männerdominierte Szene ist. Und die Männer im Studio sagen, also wenn Eliana ins Studio kommt, schmeckt es immer so fein. Und im Film «Sisters with Transistors», den ich vorher schon mal angesprochen habe, erzählt Eliana von der Situation, dass immer alle Männer gesagt haben, ah ja, wenn Eliana kommt, schmeckt es mega fein, was ja grundsätzlich kein schlimmes Kompliment ist. Aber es sagt einfach mega viel darüber aus, was ein Mann zu der Zeit von einer Frau gehalten hat, weil man hat sie geschmeckt, sie schmeckt fein, aber man hat sie nicht genug respektiert, um ihrer Musik zuzuhören.
0: Ja. So ist wahrscheinlich auch der andere Artist auf unserer heutigen Playlist gegangen. Wir haben vor ein bisschen mehr als 2 Stunden angefangen mit ihr da. Bedeutende Figur in der New Yorker Avantgarde, Laurie Henderson, die spielt mit ihrer Stimme. Die tut die Stimme mittels Synthesizer auch immer wieder so maschinell verändern, zum Beispiel auf dem Track «Oh Superman», was ihr erfolgreichster Track wird. Dann sind wir übergegangen zu der Laurie Spiegel. Ihre Musik ist so bahnbrechend, dass sie sogar unser Sonnensystem verlassen hat, wo der Carl Sagan Musik für die goldige Schallplatte, für die Voyager-Raumsonde ausgewählt hat, ist auf Laurie Spiegel gekommen, weil es einfach so Musik ist, wo erstens mal menschliche Technologie oder wie so der Höhepunkt von der menschlichen Technologie in musikalischer Form zusammenfasst. Laurie Spiegel hat mit riesigen, komplizierten Synthesizern in den Bell Labs geschafft. Aber auf der anderen Seite tönt ihre Musik trotzdem mathematischer Hintergrund immer sehr warm und sehr menschlich. Dann sind wir übergegangen zu der Eliana Radig. Eine Person, die ihre Musik verglichen hat mit einer Pflanze, die wächst und sich gegen Himmel streckt.
1: Das ist direkt gegen Himmel.
0: Jetzt sind wir aber am Ende, wir haben schon ein bisschen überzogen, am Ende der Sendung angekommen. Es ist 10 ab 1. Ein kleiner Song auf dem Weg heim gibt es trotzdem noch.
2: Hey, bleib doch noch ein bisschen da! 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Einen auf dem Weg, der Song ist Samstagnachmittag.
0: Jemand, der seine kreativen Fühler auch immer gegen den Himmel gestreckt hat, das ist die Person, über die es nächste Woche im Intravinyl wird gehen. Wir werden jetzt 2 Stunden Sound hören vom Train, vom John Coltrane selber, eigentlich bedeutendsten Jazzmusiker, was sie gegeben hat, meiner Meinung nach. Nicht nur musikalisch extrem faszinierende Person, sondern auch spirituell. Der John Coltrane, der wird in der Black Orthodox Church als Heilige verehrt. Es gibt auch in Los Angeles, glaube ich, gibt es die Church of Saint Coltrane. Wieso das so ist, das erfährst du in der nächsten Sendung. Jetzt lassen wir eins von meinen Lieblingstracks. Das ist der zweite Track von seinem legendären A Love Supreme. Du hörst den John Coltrane mit Resolution.

0: So, jetzt ist aber Zeit, Kinder.
1: Wenn es euch so gefallen hat, dann kommt ihr am besten gleich wieder einmal. Aber für heute ist es leider fertig. Also dann, kommt gut heim.
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